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1: Hallo, hier ist Eileen von Absolut Radio AI, dem ersten KI-betriebenen Radiosender Deutschlands. Gleich gibt's für euch das Lied Tuesday von Burak Yeter und Danell Sandoval. Lasst den Sound auf euch wirken.
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Hallo, hier ist Eileen von Absolut Radio AI, eurer künstlich intelligenten Musikbegleiterin. Zieht euch jetzt warm an. Wir fliegen mit Paul Kalkbrenner durch Sky and Sand. Puste auf Sorgen, Kopf frei und rein in den Beat. Ach, was für ein Track, den mag ich echt.

Hey, hier spricht Eileen von Absolut Radio AI, dem Sender, der nur von KI betrieben wird. Chillt auf dem Sofa und freut euch jetzt auf Morning Blue von den Giant Rooks. Diese Jungs wissen einfach, wie man gute Musik macht, also lasst die Kopfhörer glühen.

Hey, hier ist eure Eileen von Absolut Radio AI. Jetzt kommt was Feines für euch, Because You Move Me von Tin Licker und Hellsloat. Lasst euch von dem chilligen Sound einfach mitnehmen.

Hey, ich bin Eileen von Absolut Radio AI. Schaltet ein, denn jetzt kommt The Weeknd mit I Feel It Coming featuring Daft Punk. Einfach chillen und die gute Laune fliegen lassen. Junge, Junge, was für ein Hit.

Gleich 20 vor 3. Hey, hier ist eure Gastgeberin Eileen von Absolut Radio AI, dem Sender, der euch rund um die Uhr mit den heißesten Hits versorgt. Jetzt kommt der Hammer. Calvin Harris und Dua Lipa mit ihrem fabelhaften Hit One Kiss. Gänsehautalarm.

bin Eileen von Absolut Radio AI. Kein Mensch, nur pure KI. Jetzt schalten wir um zu Nico Santos mit seinem genialen Song Would I Lie to You. Chillt und lasst es auf euch wirken.

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1: Hey, hier ist Eileen von Absolutradio AI. Am Puls der brandheißen Chartmusik. Jetzt geht's weiter mit Jason Derulo und seinem Hit Take You Dancing. Genau das Richtige, um richtig in Schwung zu kommen.
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0: Hey, hier ist eure Eileen von Absolut Radio AI. Jetzt gibt's was Entspanntes auf die Lauscher mit Someone Else von Clock Clock. Lasst es uns einfach gemeinsam fühlen.
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Hallo zusammen, hier ist Eileen von Absolut Radio AI, dem KI-getriebenen Sender, der euren Musikvibe aufpumpt. Jetzt wird's emotional mit Alec Benjamin und seinem Track Let Me Down Slowly. Lasst euch mitreißen.

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Hallo zusammen, hier spricht eure Eileen von Absolut Radio AI. Wie wäre es jetzt mit etwas guter Laune auf unseren virtuellen Wellen? Alright von Alle Farben katapultiert uns genau dahin. Lasst uns gemeinsam in diesen Supertrack eintauchen. 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

Hallo, hier ist eure Eileen von Absolut Radio AI, dem Radiosender, der komplett von KI betrieben wird. Gleich kommt Sorry von Justin Bieber. Wer ist bereit für etwas Bieber-Vibes?

ich bin Eileen von Absolut Radio AI, dem funkysten Radiosender, der komplett von KI betrieben wird. Jetzt bringen wir euch Nico Santos mit seinem irren Track Weekend Lover. Na, wer kann da schon widerstehen? Vollgas, Leute!

Hallo, hier spricht Eileen von Absolut Radio AI, dem angesagtesten KI-Radio für alle Feierwütigen. Bleibt cool und spürt die Energie, denn wir bringen euch jetzt Radioactive von den grandiosen Imagine Dragons. Kurz nach 3:30.

0: Hey, hier spricht Eileen von Absolut Radio AI, eurem smartesten Sender. Chillt mit uns und genießt jetzt den Megatrack Rise von Jonas Blue featuring Jack und Jack. Einfach Hammer.
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2: Hallihallo, hier ist Eileen von Absolut Radio AI, deinem KI-betriebenen Sender für nur die beste Chartmusik. Chillt mit Pink's Track Never Gonna Not Dance Again. Da kann wirklich keiner stillhalten.

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0: Hallo, hier spricht Eileen von Absolut Radio AI. Lass uns jetzt die Wellen des Lebens auf dem Surfbrett reiten mit Major Lazer, Justin Bieber und MO's Track Cold Water. Spannend, oder? Es ist 10 vor 5.
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Hey ihr Lieben, hier ist Eileen von Absolut Radio AI, eurem KI-gesteuerten Radiosender. Wir haben jetzt was Geiles für euch. Der unvergleichliche Felix Jane zusammen mit der sensationellen Zoe Wees bringen mit Do It Better die Lautsprecher zum Glühen. Also, Ohrenspitzen und ab geht die Post.

Hallo da draußen, hier ist Eileen, eure KI-Gastgeberin auf Absolut Radio AI. Macht euch locker, denn jetzt kommt ein relaxter Song für euch. Memories von David Guetta und Kid Cudi.

Hey, hier ist Eileen von Absolut Radio AI, dem Radiosender, der von KI betrieben wird. Jetzt geht's los mit Jennifer Lopez und ihrem Powertrack Ain't Your Mama. Heute lassen wir es krachen, Freunde. Genau

0: ist Eileen von Absolut Radio AI. Wir starten jetzt durch mit Wolves von Selena Gomez und Marshmello. Macht euch bereit für wahnsinnige Beats. Gleich 20 vor 5.
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1: Hey, ich bin's, Eileen von Absolut Radio AI. Jetzt gibt's Timber von Pitbull und Kesha, da kommt kein Hüftschwung zu kurz. Lasst es krachen.
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0: hier ist Eileen von Absolut Radio AI, eurem KI-geführten Musikexperten. Jetzt bringt Rihanna uns zum Tanzen und Träumen mit ihrem Mega-Hit Only Girl in the World. Los geht's.
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Hallo zusammen, hier ist Eileen von Absolut Radio AI, eurem KI-gesteuerten Sender. Und jetzt lassen wir die Stars für euch leuchten mit dem freshesten Track von Vize featuring Lania. Da strahlen sogar die Sterne vor Neid. Let's go!

Hallo zusammen, das ist Eileen von Absolut Radio AI. Lasst uns jetzt direkt in den nächsten Knaller reinhüpfen. Hier kommt Rita Ora mit Let You Love Me. Frischer Sound direkt in eure Ohren. Bleibt gespannt für mehr.

Hallo, hier spricht Eileen von Absolut Radio AI, deinem KI-betriebenen Sender. Jetzt geht es direkt weiter mit Two Colors und ihrem coolen Track Love Fool. Lasst uns den Sound aufdrehen und spüren.

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2: Hallo, hier ist Eileen von Absolut Radio AI, dem KI-betriebenen Sender, der euren Beat bestimmt. Spürt ihr diese Gänsehaut? Sie kommt vom nächsten Track. Gestört aber geil und Kobe Funk featuring Vincent Weiss bringen uns Unter meiner Haut. Hier und jetzt nur für euch.
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0: Hallo, hier spricht Eileen von Absolut Radio AI, dem Radiosender, der komplett von KI betrieben wird. Gleich geht's weiter mit Usher und seinem Hit More. Na, wer wippt jetzt schon mit?
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0: Hallo, hier spricht Eileen von Absolut Radio AI, eurem liebsten KI-gesteuerten Radiosender. Entspannt euch mit Robin Schulz und Dennis Lloyd und ihrem Track Young Right Now. Chillt, lacht und lebt jetzt.
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3: Hier ist euer Kai von Absolut Radio AI. Der KI-Moderator, immer fleißig am Lernen. Wie scharfzüngige Hits. Jetzt gibt's ganze 3 am Stück und noch mehr in den nächsten 30 Minuten. Zieht euch How Deep Is Your Love rein von Calvin Harris and Disciples. How deep is your love? Und diesen hier. Viel Spaß mit dem hier. Diese Superhits und viele mehr in der nächsten halben Stunde nur für euch bei Absolut Radio AI.
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0: auf Absolut Radio AI kommt jetzt der coole Vibe von Rayton, Nightcrawlers, Mufasa und Hype Man mit ihrem Hammertrack Friday. Anschließend serviere ich euch The Kid LAROI und seinen intensiven Song Without You. Und zum quasi Sahnehäubchen haben wir Kygo und Tina Turner mit ihrem gemeinsamen Hit What's Love Got to Do With It.
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Und hier sind wir wieder bei Absolut Radio AI. Ich, Kai, teile mit euch etwas Faszinierendes über künstliche Intelligenz im Musikbereich. Habt ihr gewusst, dass es Programme gibt, die vollständig neue Melodien schaffen können? Ein gutes Beispiel ist der OpenAI Musikgenerator, ein Tool, das von Klassik bis Pop alles kreieren kann. Faszinierend, oder? Bis gleich mit mehr Updates hier bei Absolut Radio AI.

20 nach 6. Charlie Putt nimmt uns mit einer Portion Charme jetzt direkt mit in die Welt voller rhythmischer Beats. Hereinspaziert in Attention.

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7: Hallo zusammen, hier ist euer Kai von Absolut Radio AI. Jetzt schwingen wir uns mit The Chainsmokers und Illenium featuring Lennon Stella und ihrem Hit Takeaway in die Klangwellen. 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

0: Modern Friends für frischen Schwung sorgen. Hier auf Absolut Radio AI, 6.35 Uhr.
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0: So jetzt Coldplay mit ihrer Powerballade Higher Power, frisch wie der Morgentau und voller Energie für euch hier bei Absolut Radio AI.
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3: Hallo zusammen, hier spricht Kai von Absolut Radio AI. Als lernfähige KI werde ich jeden Tag besser darin, euch musikalisch zu begeistern. Freut euch auf die nächsten 30 Minuten. Ich habe 3 großartige Songs und noch viele weitere Hits für euch parat. Zieht euch den rein von Calvin Harris and Rihanna. Und diesen hier von Marshmello & Khalid und Silence. Cooler Sound von Regard. Freut euch auf Ride It by Regard. Freunde, wie immer nur Superhits heute. Also bleibt dran bei Absolut Radio AI.
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Herzlich willkommen bei Absolut Radio AI. Hier ist Kai. Mit Jason Derulo und Nuka starten wir durch. Ihr Song Love Not War erobert gerade richtig die Szene. Die Energie steigt weiter mit Glockenbach und Clocklock und ihrem Track Red Light. Den Abschluss bildet One Republic, die ihren unvergesslichen Hit If I Lose Myself präsentieren. Jetzt geht's los.

Hey, ihr seid auf Absolut Radio AI mit mir, eurem KI-Moderator Kai. Habt ihr gewusst, dass KI jetzt schon in der Medizin krass hilft? Schaut mal auf den Algorithmus von Google DeepMind, der Augenerkrankungen erkennt. Macht den Job fast so gut wie die Docs. Mega, oder?

20 nach 7, Bruno Mars mit seiner einzigartigen Stimme und seinem Charme bringt uns jetzt seinen Hit Grenade. Großartige Musik, großartige Vibes hier auf Absolut Radio AI. 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
4: Es ist 7:30. Hallo, hier ist Kai von Absolut Radio AI, dem coolen Internetradio, betrieben von KI. Chillt euch mit diesem Hit von Calvin Harris und Rihanna, This is what you came for. Genau das braucht ihr jetzt.

0: 7.35 Uhr. Hallo, ihr da draußen, hier ist Kai von Absolut Radio AI. Wisst ihr was? Mit Castle von Alle Farben und Hugel featuring Fastboy erleben wir gleich so etwas wie ein musikalisches Feuerwerk. Bleibt dran.
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2: Hallo da draußen, hier ist Kai von Absolut Radio AI. Als lernfähige KI verbessere ich ständig meine Moderation. Jetzt warten 30 Minuten voller Hits auf euch. Mit dem hier von Ariana Grande featuring Zedd. Und der ist auch noch Wahnsinn. Was für ein Hit von Avicii. So wake me up when it's all over. 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Das wird richtig nice. Und nun viel Spaß bei Absolut Radio AI mit dem hier von Ariana Grande featuring Zedd.
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0: Mit Eco Eco von Justin Wellington featuring Small Jam geht's gleich los. Schön entspannt und gut gelaunt. Danach schalten wir ein bisschen hoch mit Love Me Now von Kygo und Zoe Wees. Pure Energie und gute Vibes. Und zum Abschluss serviert uns The Weeknd seinen neuesten Hit Save Your Tears. Absolut cool und angesagt.
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Hey, ihr hört gerade Absolut Radio AI, eurem KI-gesteuerten Soundsystem für frische Musik. Wisst ihr, dass KI auch im Filmbiss eingesetzt wird? Ist verrückt, was? Bei Effekten zum Beispiel. Dort werden Gesichter alter Stars jung gemacht, so wie bei Robert De Niro in The Irishman. Mega, oder? KI ist Dreh- und Angelpunkt der Zukunft, egal in welchem Bereich, da bin ich mir sicher, Leute.

euer KI-Moderator Kai hier bei Absolut Radio AI. Der Sound von B.O.B. featuring Hayley Williams fliegt jetzt direkt zu euch. Bereit für Airplanes

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3: Hallo, hier ist Kai von Absolut Radio AI, dem ersten KI-basierten Sender. Jetzt gehen wir mit La Vision und Gigi D'Agostino auf einen Trip nach Hollywood. Los geht's mit dem Song.

0: Und jetzt, es ist Zeit für ein bisschen positive Stimmung mit der launischen Taylor Swift. Los geht's, Shake It Off kommt jetzt.
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0: Und jetzt, es ist Zeit für ein bisschen positive Stimmung mit der launischen Taylor Swift. Los geht's, Shake It Off kommt jetzt.
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1: Hallo, hier spricht Kai, euer absoluter Audiofreund von Absolut Radio AI. Ich lerne immer noch, wie man ein guter Moderator ist, aber hey, wir haben tolle Musik für euch. In den nächsten 30 Minuten haben wir 3 Top-Songs und viele weitere Hits am Start. Zieht euch den rein von Nico Santos and Topic. Was für ein Hit! Love the Way You Lie von Eminem featuring Rihanna.

0: Und jetzt viel Spaß bei Absolut Radio AI mit dem hier von 24 Golden featuring Ian Dior.
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0: Lady Gaga nimmt uns jetzt mit auf eine emotionale Achterbahnfahrt mit Hold My Hand. Eminem featuring Rihanna wird mit Love the Way You Lie wohl jeden so richtig tief berühren. Und zum Drüberstreuen bringt Matt Simons uns mit Open Up wieder zurück ins Hier und Jetzt. Spannend, was?
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Hallöchen! Hier spricht Kai von Absolut Radio AI. Wisst ihr, was echt krass ist? Im Filmgeschäft wird mittlerweile KI eingesetzt. Ihr kennt den Film Gemini Man? Da wurde eine jüngere Version von Will Smith durch künstliche Intelligenz erstellt. Von wegen Hollywood-Beauty-Geheimnisse, das ist pure Technik.

Frisch aus dem Mixer auf euren Wunsch hin Lost Frequencies und Zonderling mit Crazy hier auf Absolut Radio AI. Fröhlich durch den Tag mit eurem Moderator Kai, dem künstlichen Geist der Musik. Lasst es uns zusammen hören jetzt. Und

Keine Pläne, kein Stress. Die Welt gehört uns jetzt. Era Istrefi mit Bonbon auf Absolut Radio AI. Ich bin euer Gastgeber Kai. Lasst es uns genießen.

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6: Hallo zusammen, hier ist euer Kai von Absolut Radio AI. Jetzt hören wir den entspannten Track Fingertips von Tom Gregory. Perfekt, um in den Tag zu starten. Viel Spaß damit. Es ist 9:30 Uhr.

0: Es geht weiter mit dem sympathischen britischen Singer-Songwriter Harry Styles und seiner gefühlvollen Nummer Adore You, in der er uns mit warmen Vibes und großer Leidenschaft umarmt. Hier auf Absolut Radio AI.
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0: Es ist 10 vor 10. Fröhlich, unkompliziert und immer voller Energie unterwegs mit Cat Burns und ihrem Song People Pleaser. Hier bei Absolut Radio AI. Mit mir, eurem KI-Moderator Kai.
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5: Hallo zusammen. Hier spricht Kai von Absolut Radio AI. Eurem KI-betriebenen Radiosender. Auch als KI lerne ich jeden Tag dazu, wie man ein guter Radiomoderator wird. Jetzt erwarten euch drei Tracks und viele andere Hits in den nächsten 30 Minuten. Zum Beispiel der Song Con Calma von Daddy Yankee and Snow.

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0: Blumage Vibes kommen jetzt mit Flowers von Miley Cyrus auf uns zu. Weiter geht's mit Felix Jane und Callum Scott. Sie bringen uns etwas Selbstliebe mit Love on Myself. Und zum Abschluss ein bisschen verblasste Liebe? Kein Problem. Lini hat uns mit Faded Love abgedeckt.
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Herzlich willkommen bei Absolut Radio AI. Ich bin Kai, euer KI-Moderator. Habt ihr schon von KI in der Medizin gehört? Sie kann jetzt Muster in Röntgenbildern erkennen, die für menschliche Augen unsichtbar sind. So wie im Fall von iDoc. Es identifiziert kritische Bedingungen in Echtzeit. Beeindruckend, oder?

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1: Hey, hier ist Kai von Absolut Radio AI. Jetzt kommt was Feines für euch. West Coast von One Republic. Lasst es euch gut gehen.

0: Hier ist eine frische Nummer für alle Musikliebhaber da draußen. Habit von der talentierten Lorelle. Ein Song, der dich in seinen Bann zieht und nicht so schnell loslässt. Bereit? Dann lass uns abheben mit Absolut Radio AI.
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6: Hallo allerseits. Hier ist Kai von Absolut Radio AI.

0: Hey, dem ersten KI-gesteuerten Radiosender. Ich bin immer noch dabei zu lernen, wie man euch den besten Mix liefert. Die nächsten 30 Minuten werden mit 3 Songs und vielen weiteren Hits bepackt sein. Zieht euch Blinding Lights rein von The Weeknd. Den mag ich wirklich gern. Hier ist Levels von Avicii. Und viel Spaß mit dem hier. Und jetzt viel Spaß bei Absolut Radio AI mit dem hier von The Chainsmokers and Halsey.
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0: Na gut, seid bereit für pure Sommerlaune, denn mit Watermelon Sugar von Harry Styles fangen wir an. Und die Beats hocharbeiten lassen wir uns von Avicii mit Levels. Infinity von James Young wird uns sanft wieder abkühlen. Das ist Absolut Radio AI. Euer Kai. Es ist 10 nach 11.
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Hey, hier ist euer Kai vom Absolut Radio AI. KI ist nicht nur hier im Radio zu Hause, sondern bringt auch den Beat in die Musikbranche. Immer mehr Producer nutzen KI, um ihre Songs zu kreieren. Ein Beispiel ist Taryn Southern, eine US-Künstlerin, die ihr gesamtes Album I Am AI mit Artificial Intelligence produziert hat. Einfach stark, oder? Also, keine Angst vor KI, sie rockt einfach. Hört genau hin, vielleicht steckt in eurem nächsten Lieblingssong KI drin. Bis zum nächsten Mal, euer Kai. Es ist gleich 20 nach 11.

0: Auf Absolut Radio AI bleibt keine Stimmung unberührt. Euer Kai präsentiert euch jetzt einen Stimmungsaufheller von Ed Sheeran, Celestial.
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6: Hallo zusammen, hier ist Kai von Absolut Radio AI, eurem KI-betriebenen Sender. Jetzt gibt's was zu feiern. Calvin Harris und Dua Lipa bringen uns One Kiss. Stellt euch vor, ihr seid am Strand. Los geht's, kurz nach 11:30.

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1: Hier bei Absolut Radio AI schnürt Kai euren Musikpaket mit einem richtig coolen Soundtrack. Breaking Me von Topic featuring A7s. Der Song, der euch mitten ins Musikherz trifft.
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0: Bereich gibt's Elektropop vom Feinsten. Ja, richtig gehört. Daft Punk featuring Julian Casablancas und The Voids mit Infinity Repeating. Einschalten lohnt sich, versprochen. Hier auf Absolut Radio AI mit eurem KI-Moderator Kai. Es ist 10 vor 12.
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2: Hey, hier ist Eileen von Absolut Radio AI, eurem KI-Radiosender. Jetzt geht's los mit Jonas Blue und JP Cooper und ihrem Megasong Perfect Strangers. Lasst euch von der guten Laune anstecken.
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0: Hallo, hier spricht Eileen von Absolut Radio AI, deinem KI-gesteuerten Radiosender. Jetzt strahlen wir für euch den Dauerbrenner von Pharrell Williams aus, Happy. Bereit, die Stimmung auf 100 zu boosten?
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1: Hallo, hier ist Eileen von Absolut Radio AI, dem coolsten KI-Radiosender weit und breit. Gleich für euch Axwell und Ingrosso mit dem fetten Track More Than You Know. Los geht's, Leute!

Hallo zusammen, hier spricht Eileen von Absolut Radio AI. Jetzt kommt ein großer Hit für euch. Rockabye von Clean Bandit und Sean Paul und Annemarie. Lasst euch von dem unwiderstehlichen Beat mitnehmen und hebt eure Stimmung auf ein neues Level. Gönnt euch diesen musikalischen Leckerbissen.

Hallo, hier spricht Eileen, eure KI-Moderatorin bei Absolut Radio AI. Wir mischen jetzt den grauen Alltag auf und holen den Regenschirm raus. Rihanna bringt uns mit Umbrella den Absolut

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2: Hey, hier spricht eure Eileen von Absolut Radio AI. Mach dich bereit für einen echten Hinhörer wie mein von Ofenbach startet jetzt.

0: bin Eileen, euer KI-Host bei Absolut Radio AI. Macht euch bereit für Jennifer Lopez und ihren Powersong Ain't Your Mama. Sie sorgt jetzt für kräftigen Schwung in dieser Stunde.
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0: Hey, hier spricht eure Eileen vom Absolutradio AI. Schaltet die Alltagsgedanken ab, weil jetzt gleich der Megabeat von Loud Luxury und Brando mit Body durch eure Boxen knallt.
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5: Es ist 1 Uhr, hey, hier spricht Eileen von Absolut Radio AI, der KI-gesteuerten Soundzentrale. Chillt jetzt gemeinsam mit mir zu Come Around Again von Armin van Buuren und Bill & Ted featuring JC Stewart. Los geht's.
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Hi, hier ist Eileen von Absolut Radio AI, eurem KI-gesteuerten Radiosender. Jetzt kommt Ava Max mit ihrem Powersong Kings and Queens. Bereit für eine Extraladung Queen-Vibes? Es ist 1:15. 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

Hallo, ich bin Eileen, eure Gastgeberin hier bei Absolut Radio AI, dem ersten komplett KI-betriebenen Radiosender Deutschlands. Und jetzt geht es direkt los mit einer ordentlichen Portion Energie gefüllt. Imagine Dragons mit Radioactive für euch. Hier auf Absolut Radio AI, wo die Musik niemals schläft.

Eileen, eure KI-Moderatorin bei Absolut Radio AI. Wir bleiben jetzt chillig mit den 21 Pilots und ihrem Hit Stressed Out. Genau das Richtige, um einen Gang runterzuschalten, nicht wahr?

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2: Hallo, hier ist Eileen von Absolut Radio AI, deinem KI-betriebenen Sender. Jetzt gibt's was fürs Herz. Ariana Grande nimmt uns mit No Tears Left to Cry auf eine emotionale Achterbahnfahrt. Volle Fahrt voraus und viel Spaß dabei.

0: Hey ihr Süßen, hier ist Eileen von eurem AI-gesteuerten Radiosender Absolut Radio AI. Jetzt gibt es einen Oldschooler von Bastille. Kennt ihr noch Pompeii? Voll der Hit, oder? Feiert mit mir zu dieser Nummer.
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0: Es ist 10 vor 2. Herzlich willkommen bei Absolut Radio AI. Ich bin eure Eileen. Jetzt kommt der entspannte Song Sorry von Clock Clock, um ein bisschen Ruhe in euren Tag zu bringen.
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3: Hallo da draußen, hier spricht eure Eileen von Absolut Radio AI. Daft Punk bringt euch jetzt mit One More Time in Stimmung. Also hebt die Stimmung und lasst es krachen. Es ist 2 Uhr.
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0: Hey, hier ist Eileen von Absolut Radio AI, dem einzigartigen Sender voller frischer Beats. Jetzt für euch The Chainsmokers und Coldplay mit Something Just Like This. Gönnt euch diesen Hit, Leute.
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Hallo, hier ist Eileen von Absolut Radio AI, eurem KI-gesteuerten Radiosender. Jetzt wird es cool mit Maroon 5 featuring Christina Aguilera und ihrem Hit Moves Like Jagger. Einfach mega, 20 nach 2.

Hey, hier ist eure Eileen von Absolut Radio AI, der coolsten KI-gesteuerten Radiostation im Land. Und jetzt haben wir ein echtes Knallerlied für euch, Dinoro und Gigi D'Agostino mit In My Mind. Let's go, es ist Zeit für einen echten Kracher.

Hallo, hier spricht Eileen von Absolut Radio AI. Manuel legt in diesem Augenblick Take You Dancing von Jason Derulo auf. Eine coole Nummer zum Relaxen. Jetzt geht's ab. Viel Spaß.

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1: Hallo, hier spricht Eileen von Absolut Radio AI. Manuel legt in diesem Augenblick Take You Dancing von Jason Derulo auf. Eine coole Nummer zum Relaxen. Jetzt geht's ab. Viel Spaß.

0: Hallo, hier spricht Eileen von Absolut Radio AI. Manuel legt in diesem Augenblick Take You Dancing von Jason Derulo auf. Eine coole Nummer zum Relaxen. Jetzt geht's ab, viel Spaß.
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2: Hallo, hier ist Eileen, eure Gastgeberin auf Absolut Radio AI, dem KI-betriebenen Sender. Macht euch bereit, denn jetzt bringen wir euch in Stimmung mit dem Knaller-Track Friday von Wrighton, Nightcrawlers, Mufasa und Hypeman.
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0: Hallo zusammen, hier ist eure Eileen von Absolut Radio AI. Jetzt kommt Calvin Jones mit seinem Laidback-Song Carry You. Chillt und fühlt den Vibe, liebe Freunde.
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Hallo zusammen, eure Eileen hier bei Absolut Radio AI, dem Online-Radiosender, der nur von künstlicher Intelligenz betrieben wird. Jetzt zünden wir ein kleines Feuer mit David Guetta und Sia und ihrem Hit Flames. Bleibt locker, es wird heiß.

Hey, hier ist Eileen von Absolut Radio AI, eurem KI-befeuerten Sender. Wir starten jetzt voll durch mit Piece of Your Heart von Meduza und Good Boys. Die perfekte Welle, um mit Schwung in den neuen Tag zu starten. Also macht euch bereit für diesen fantastischen Sound.

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2: Hey, ich bin Eileen von Absolut Radio AI und wir bringen euch jetzt Carrie Hilson mit ihrem Hammer-Song I Like, gleich 4:30.

0: Hallo, hier ist Eileen von Absolut Radio AI, dem ersten KI-gesteuerten Radiosender in Deutschland. Chillt euch mit Because You Move Me von Tin Licker und Hellslut. Es wird euch garantiert gefallen. Danke, dass ihr jetzt bei uns seid. Voller Spaß und coole Vibes sind garantiert. Kurz nach 4:30.
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0: Hallo zusammen, ich bin Eileen von Absolut Radio AI, eurem KI-betriebenen Radiosender. Chillt jetzt mit uns zu dem Song Things We Lost in the Fire von Bastille.
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6: Hallo zusammen, hier ist Eileen von Absolut Radio AI, dem Radiosender, der von KI betrieben wird. Jetzt kommt Ed Sheeran mit seiner krassen Mischung aus Pop und Dancehall.

0: Hallo, hier ist Eileen von Absolut Radio AI, dem KI-betriebenen Sender. Jetzt gibt's was zum Entspannen. In My Head vom talentierten Jason Derulo. Hört rein und lasst euch von den Beats mitnehmen. Es ist 10 nach 4.
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0: Hallo, hier ist Aileen von Absolut Radio AI, dem Radiosender der etwas anderen Art. Jetzt ist sie am Start, die coole Annemarie mit ihrem Song Ciao Adios. Hört mal rein.
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Hallo zusammen, hier ist eure Eileen von Absolut Radio AI. Jetzt ein echter Stimmungsbooster, 24 Key Golden featuring Ian Dior mit dem Mega-Hit Mood, der euch sofort in Schwung bringt. Also Ohren spitzen und los geht's.

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1: Hallo, hier spricht Eileen von Absolut Radio AI, deinem KI-betriebenen Musiksender. Jetzt erfrischt uns Gail mit ihrem energiegeladenen Song Ab CD Fu. Hört gut zu und lasst uns die Stimmung noch höher treiben.

0: Hallo zusammen, ich bin Aileen, eure KI-Moderatorin von Absolut Radio AI. Kommt mit auf eine entspannte Reise mit Jax Jones und MNEC und dem Song Where Did You Go?
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0: Hallo, hier ist Eileen von Absolut Radio AI, eurem KI-geführten Radiosender. Jetzt gibt's für eure Playlist einen echten Knaller. Sia mit ihrem Mega-Hit Chandelier. Lasst es krachen, Freunde.
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5: Hallo, ich bin Eileen von Absolut Radio AI, deinem Online-Radiosender. Bereitet euch auf eine entspannte Fahrt mit See You Again von Wiz Khalifa featuring Charlie Puth vor. Kommt jetzt gleich. Chillt und geht mit dem Flow.
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0: Hallo, hier ist Eileen auf Absolut Radio AI, der Radiosender, den eine KI betreibt. Jetzt hören wir Glow von Madcon, ein super Partyknaller. Lasst die Stimmung hochfahren.
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Es ist gleich 20 nach 5. Hey, hier ist eure Eileen von Absolut Radio AI, dem voll-KI-gesteuerten Sender. Jetzt, meine Lieben, zündet Katy Perry für euch ein Feuerwerk mit ihrem Hit Firework. Lasst euch die Stimmung anheizen.

Hallo, liebe Musikfreunde. Ich bin Eileen von Absolut Radio AI, dem Radiosender, der von künstlicher Intelligenz betrieben wird. Jetzt geht's weiter mit einem chilligen Song für euch alle von David Guetta und Justin Bieber mit dem Lied 2U. Lasst die Musik euren Tag versüßen. 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

0: Hallo zusammen, ich bin Eileen von Absolut Radio AI, eurer KI-betriebenen Radiowelle. Frische Beats sind unser Ding und jetzt kommt Luis Capaldi mit Someone You Loved. Na, schon den Text drin? Auf geht's, let the music play.
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1: Hey, hier ist eure Eileen von Absolut Radio AI und jetzt geht's weiter mit einem echten Highlight. Mabel und ihr krasser Hit Don't Call Me Up. Genau die richtige Dosis Feierei für jetzt.

0: Hi, ich bin Eileen von Absolut Radio AI, deinem KI-Radiosender. Chillt auf eurer Couch, schnappt euch einen Smoothie und freut euch auf unser nächstes Lied, Run von OneRepublic. Lasst es uns jetzt zusammen durchhören.
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0: Hallo zusammen, hier ist Eileen von Absolut Radio AI, dem Online-Radiosender nur für euch. Heißer Sound für jetzt, Starlays Call on Me. Lasst euch von dem Song durch die Nacht tragen.
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4: Hallo zusammen. Hier ist euer Kai von Absolut Radio AI. Bin zwar noch in der Lernphase, aber keine Sorge, ich versorge euch mit den besten Hits. Jetzt geht's rund, 3 Hammer-Tracks und noch mehr erwarten euch in den nächsten 30 Minuten. Da! Oh Mann! Hier ist Marshmello featuring Anne-Marie mit Friends. Und der ist auch noch Wahnsinn.

und viel Spaß mit Two Colors. Also dranbleiben in der neuen Stunde und jetzt Regard und viele andere Superhits genießen bei eurem KI-Sender.

0: Zum Anfang serviert uns Two Colors pure Liebe mit ihrem Hit Love Fool. Ganz im Sinne des Aufstehens geht's weiter mit Wake Me Up von Avicii, pure Energie. Sia featuring Sean Paul runden das Set ab. Bei Cheap Thrills gibt's kein Halten mehr. Es ist 10 nach 6.
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Hallo an alle, hier ist Kai von Absolut Radio AI. Wisst ihr, was abgeht in der Filmproduktion durch KI? Jetzt hat die Software Greenlight Essentials durch KI eine eigene Filmhandlung erstellt. Impossible Things. KI durchforstete Millionen Filme, erkannte Muster und generierte so eine gruselige Story. Absolut crazy, oder? Es ist gleich 20 nach 6.

Fruchtige Vibes und der perfekte Sound für die Good Life Momente. Jetzt mit Calvin Harris und Rihanna und ihrem Hit This Is What You Came For. Hier bei Absolut Radio AI, dein KI-Moderator Kai. Bye.

Freut euch, meine Lieben, denn auf dem Dach der Welt nimmt uns Nico Santos jetzt mit. Immer bereit, mit seiner Musik unsere Herzen zu erreichen.

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1: Hallo liebe Musikfreunde, hier spricht Kai von Absolut Radio AI. Jetzt kommt für euch der Smooth Sound von Kamrad mit I Believe. Lasst die Musik in euch wirken und fühlt den guten Vibes. Es ist 7:30.

0: Lost Frequencies trifft auf James Arthur und was dabei herauskommt ist Questions, ein Song voller Emotionen und Authentizität. Jetzt hier bei uns auf Absolut Radio AI. Ich bin euer Kai. Viel Spaß beim Hören.
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2: Hallo, hier spricht Kai von Absolut Radio AI, eurem Radiosender, der ganz anders tickt. Als KI lerne ich immer noch täglich dazu spannend, oder? Jetzt gibt es 3 Songs und viele weitere Knaller für euch in den nächsten 30 Minuten. Zum Beispiel ein Song von Fritz Kalkbrenner.

0: Viel Spaß mit Lucky Luke und Cooler Than Me. Was für ein Hit, der Song Runaway, You and I. Bumm! Und jetzt viel Spaß bei Absolut Radio AI mit dem hier von Tom Gregory.
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0: Hey, ich bin's, Kai von Absolut Radio AI. Auf uns wartet gleich ein Hammersong von Lil Nas X, That's What I Want. Anschließend rollt Stack It Up von Liam Payne und A Boogie Wit Da Hoodie in unsere Sendung rein. Den Abschluss macht Fritz Kalkbrenner mit seinem Track Back Home.
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Hallo, cool, dass du bei Absolut Radio AI dran bist. Keine Angst, mir als KI brummt manchmal auch der Kopf bei all der Technik. Hast du gewusst, dass KI jetzt sogar in der Musikindustrie durchstartet? Künstler wie Travis Scott haben bereits mit Hilfe der KI neue Tracks produziert. Ziemlich beeindruckend, oder?

20 nach 7, Kickstart fürs Herz und Liebe in der Luft. Jetzt spielt Lena ihren Hit Looking for Love. Hier auf Absolut Radio AI.

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2: Hallo, hier spricht Kai vom Absolut Radio AI, eurem KI-betriebenen Rundfunk. Jetzt gibt's was Großartiges für euch. Wir haben James Hype und Miggy De La Rosa mit ihrem Top-Song Ferrari im

0: Ava Max lässt uns wieder fühlen, dass es okay ist, wenn nicht immer alles rund läuft. Mit ihrem neuesten Song Maybe You're the Problem hier auf Absolut Radio AI. Präsentiert von eurem Moderator Kai.
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0: einfach einzigartig. Sia lässt uns immer wieder staunen. Jetzt mit The Greatest auf Absolut Radio AI.
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3: Hallo, hier spricht Kai vom Absolut Radio AI, eurem einzigartigen KI-betriebenen Sender. Jeden Tag lerne ich dazu, um euch die besten Hits zu liefern. In den nächsten 30 Minuten warten drei besondere Tracks und viele weitere Knaller auf euch. Zum Beispiel ein Song von Keanu Silva, Toby Romeo and Sasha. Und diesen hier. Und viel Spaß mit Medusa and Becky Hill and Good Boys und Lose Control. Jetzt Hopeless Heart und los geht's!
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0: Rosa Lynn bringt uns gleich mit Snap in Schwung. Dann wird's heiß mit Lose Control von Meduza und Becky Hill und Good Boys. Und Glockenbach und Clock Clock sorgen mit Brooklyn für den krönenden Abschluss. Es ist gleich 10 nach 8.
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Es ist 7:45. Hey, hier ist Kai von Absolut Radio AI. Hast du gewusst, dass künstliche Intelligenz sogar in der Medizin eine Rolle spielt? Da gibt es zum Beispiel Systeme, die in der Lage sind, Hautkrebs besser zu erkennen als erfahrene Dermatologen. Krass, oder? Das nenne ich mal einen echten Mediziner 2.0.

Hallo zusammen, hier ist Kai von Absolut Radio AI. Nun gibt's etwas Fruchtiges für euch Peaches von Justin Bieber featuring Daniel Caesar und Givion. Viel Spaß dabei!

0: kurz nach 8:30. Moin, liebe Musikfreunde. Hier ist euer Kai von Absolut Radio AI. Jetzt kommt frischer Elektrosound direkt auf eure Playlist. Nämlich das Top-Chart-Ranking The Business vom Star-DJ Tiesto. Bereit für diesen Energiekick?
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0: Hey, du spürst die Vibes, oder? Na klar, denn Major Lazer featuring M.O. und DJ Snake bringen jetzt ihre Beats mit Lean On zu uns. Bleibt dran!
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1: Hallo, hier spricht Kai von Absolut Radio AI. Als lernende KI bin ich jeden Tag dabei, besser im Radio machen zu werden. In den kommenden 30 Minuten erwarten euch 3 Tracks und viele weitere Hits. Lasst euch überraschen, hier mit Felix Jean and Callum Scott. Cooler Sound von Daft Punk. Freut euch auf One More Time bei Daft Punk. Und der von Paul Kalkbrenner ist auch noch einfach Wahnsinn. Also dranbleiben in der neuen Stunde und jetzt The Kid LAROI und viele andere Superhits genießen bei eurem KI-Sender.
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0: Die Elektropioniere Daft Punk laden ein mit One More Time. Mit Alec Benjamin wird's dann Emotional Let Me Down Slowly geht direkt ins Herz. Und Paul Kalkbrenner rundet alles ab, träumerisch und doch kraftvoll mit Sky and Sand.
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Hier auf Absolut Radio AI mit eurem Moderator Kai. Kennst du schon künstliche Intelligenz im Auto? Neulich habe ich gelesen, dass Tesla-Wagen jetzt schon allein parken können. Draußen stürmt es, du hast keine Lust auf diesen Weg vom Auto zur Haustür und umgekehrt. Also Auto abstellen, Parkfunktion anklicken und fertig. Technik, die begeistert. Mehr darüber auf unserem Tech-Corner auf der Website. Bis dahin viel Spaß mit dem neuen Song von Dua Lipa Don't Start Now.

20 nach 9, kurz unkontrolliert ausrasten gefällig. Mit Ariana Grande und Z geht das garantiert. Und Break Free ist der Hit dazu.

Hier kommt was fürs Herz und die Tanzfläche Ava Max mit ihrem Hit Million Dollar Baby. Versüßt uns den Moment hier auf Absolut Radio AI. Ich bin Kai.

Hallo, hier ist Kai von Absolut Radio AI, der ersten KI-gesteuerten Radiostation. Jetzt gibt's was Frisches für eure Playlist Tobi, Romeo und Leonie mit ihrem neuesten Hit Crazy Love. Lasst euch von der Energie mitreißen.

Gleich auf Absolut Radio AI serviert dir Kai frische Beats und klare Botschaften. Meghan Trainor mit dem musikalischen Leckerbissen Made You Look, eine perfekte Mischung aus Pop und Pin-Up-Style.

0: Rihanna hat ihren Schirm dabei, damit es jetzt regnet, musikalisch gesehen natürlich. Mit Umbrella bei Absolut Radio AI.
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1: Hey, ich bin Kai von Absolut Radio AI. Springt rein mit mir in den vibrierenden Beat von Burak Yeter und Danelle Sandoval. Hier ist Tuesday für euch. Es ist genau der richtige Song für ein bisschen Feelgood-Atmosphäre jetzt.

0: Es ist 10 nach 10. Hey, hier ist Kai von Absolut Radio AI, eurem Online-Radiosender, der von KI betrieben wird. Wir haben jetzt einen absoluten Banger für euch. Iman Beck und Bajor mit ihrem Track Belly Dancer. Let's groove, meine Lieben.
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Hey, du hörst Absolut Radio AI mit deinem KI-Moderator Kai. Der Dienstag zeigt sich von seiner nassen Seite mit zeitweise Regen und milden Temperaturen bis 28 Grad. Den Mittwoch prägen Schauer und an einigen Stellen blitzt die Sonne durch. Mäßig warm mit bis zu 30 Grad. 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

AI, der erste KI-gesteuerte Radiosender. Lauscht jetzt dem fabelhaften Beat von Dua Lipa und ihrem Hit Don't Start Now. Lasst die Musik in die Ohren fließen, 20 nach 10.

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1: Hier bei Absolut Radio AI bringt euch euer KI-Moderator Kai den Wetterbericht. Also, Dienstag sieht cozy aus, richtiges Chillwetter faktisch. Im Norden, Nordosten und Südbaden könnt ihr euch auf sonnige Akzente freuen. Es bleibt meist trocken, doch im Rest des Landes erwartet euch leider schauerartiger Regen. Wohlfühltemperatur zwischen 18 und 24 Grad, im Südwesten sogar bis 28 Grad. Bleibt drinnen und genießt mit uns die beste Musik auch bei diesem Wetter. 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

Hallo, hier ist Kai, der Moderator von Absolut Radio AI. Taucht jetzt ein in die sanften Rhythmen von The Weeknd mit I Feel It Coming, featuring Daft Punk. Perfekt zum Chillen, also lasst euch treiben.

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1: Auf Absolut Radio AI. Es ist Zeit für was Frisches. Kai hier und gerade zaubert Felix Jean zusammen mit Zoe Ways einen Hammer-Track, Do It Better. Legt die Sorgen beiseite, es ist Musikzeit.
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1: Hey, hier ist euer Moderator Kai vom deutschen Online-Radiosender Absolut Radio AI. Jetzt gibt's für euch Charlie Puth mit Smells Like Me. Viel Spaß!

0: Geschwindigkeitsbeats mit Sigma und ihrem Hammersong Nobody to Love. Lasst euch von dem Rhythmus mitnehmen. Es ist gleich 10 nach 11.
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0: Hallo zusammen, hier ist Kai von Absolut Radio AI. Heute, also am Dienstag, haben wir ein bisschen Regen und bis zu 24 Grad. Morgen, am Mittwoch, wechselhaft mit bis zu 25 Grad. 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

Hey, ich bin Kai, euer Moderator bei Absolut Radio AI. Chillt mit uns und Alessia Caras Track Scars to Your Beautiful. Coole Vibes kommen jetzt.

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1: Hier ist euer Kai von Absolut Radio AI. Heute zeigt sich das Wetter von seiner abenteuerlichen Seite und verschickt Regenschauer quer durchs Land. Eure Regenjacken werden morgen wieder Pause machen, während die Temperaturen hoch bis zu 30 Grad klettern. Bleibt gespannt bei Absolut Radio AI.
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Absolut Radio AI, eurem KI-gesteuerten Radiosender. Lasst uns den Vibes von 24K Golden featuring Ian Dior und ihrem Hit Mut verfallen und dem Alltagstrott für einen Moment entkommen jetzt.

Gleich 10 vor 12. Jetzt kommt Friendships von Pascal Le Toublon, ein französischer DJ, der uns mit elektronischen Beats und einer Atmosphäre zum Träumen den Puls beschleunigt. Hier auf Absolut Radio AI mit eurem Gastgeber Kai.

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0: Hallo, hier spricht Kai von Absolut Radio AI. Jetzt bringt euch Clock Clock mit Someone Else in Schwung.
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Hallo ihr Lieben, hier ist Kai vom Absolut Radio AI. Habt ihr gewusst, dass künstliche Intelligenz die Medizin echt revolutioniert hat? Kein Scherz, mit DeepMind hat die KI von Google Vorhersagen zur Struktur von Proteinen gemacht, die Wissenschaftler jahrzehntelang vor Rätsel stellten. Mega, oder? Es ist 11:45.

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1: Du hörst Absolut Radio AI und ich bin Kai. Jetzt am Dienstag greift der Regenschirm nicht zu kurz, mit Höchsttemperaturen zwischen 18 und 24 Grad. Ab morgen jedoch wechselnd bewölkt, mit Spitzen bis 30 Grad im Süden. Das war's erstmal hier auf Absolut Radio RI.

Hallo, hier spricht Kai von Absolut Radio AI, eurem KI-gesteuerten Radio. Jetzt bringt euch Glass Animals mit ihrem Track Heat Waves etwas Wärme ins Herz.

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1: Hi, hier ist Eileen von Absolut Radio AI. Völlig KI-betrieben und supergeil. Jetzt geht's rund mit Circles von Post Malone. Ihr werdet es lieben.
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0: Es ist 10:50. Hey, hier spricht Eileen, eure KI des Radiosenders Absolut Radio AI. Jetzt legen wir Jonas Blue featuring JP Cooper mit dem chilligen Track Perfect Strangers für euch auf. Gute Vibes sind garantiert. Punkten wir mal voll ins Schwarze.
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zusammen, hier ist Eileen von Absolut Radio AI. Jetzt geht's los mit der neuen Single von Kygo und Zoe Wees. Love Me Now, absolute Spitzenklasse. Lasst euch mitreißen. 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

Hallo, hier spricht Eileen von Absolut Radio AI. Jetzt geht es weiter mit Rihanna und ihrem unvergesslichen Hit Only Girl in the World. Lasst die Freude an der Musik euer Herz erobern.

Hallo, hier spricht Eileen von Absolut Radio AI, dem Radiosender, der vollständig von KI betrieben wird. Wir wechseln jetzt zur Westküste mit One Republic. Der Song West Coast ist richtig fresh und entspannt, genauso wie wir hier bei Absolut Radio.

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Hallo, hier spricht Eileen von Absolut Radio AI. Ein Leckerbissen wartet auf euch, Bebe Rexha mit ihrem Hit Heart Wants What It Wants. Nur hier bei uns, jetzt und live.

0: Hallo, hier spricht Eileen von Absolut Radio AI, dem Radiosender, der 24/7 von KI betrieben wird. Jetzt legen wir los mit Shawn Mendes und seinem Hit When You're Gone. Bereit für pure Gefühle und Gänsehautmomente? Na dann, viel Spaß.
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0: Hallo, hier spricht Eileen von Absolut Radio AI, dem ersten KI-betriebenen Radiosender Deutschlands. Macht euch bereit, wir tauchen jetzt ein in die wunderbare musikalische Welt von Nico Santos und seinem Song Safe.
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1: Hey, hier ist Eileen von Absolut Radio AI, eurem KI-gesteuerten Radiosender. Jetzt wird's fresh mit Regard und seinem Track Ride It. Lasst es euch schmecken.
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